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1: Die blaue Welle geht vom Osten nach Westen. Das wird klar sein. Hier ist noch lange nicht Schluss, liebe Freunde.
0: In response

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1: Besucher werden darüber informiert, dass der Friedhof um 18 Uhr schließt. Bitte nähern Sie sich dem Ausgang. Danke.
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1: 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By 2050, 300 million more people will be exposed to dangerous heat, which means more heat-related illnesses and more heat-related deaths. 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
2: 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The goal? Make the German capital greener, cleaner, and more sustainable. Has it been a success? In 2020, some 2,000 volunteers took to the streets to water trees. This was organised by a neighbourhood plant watering platform called Gieß den Kiez, meaning water the neighbourhood.
3: In den letzten 5 Jahren ist super viel passiert bei Gieß den Kiez. Es wurden über 2 Millionen Liter gegossen. Es gibt eine super aktive Community in Berlin. Es gibt über 11.000 aktive Gießerinnen.
2: There are nearly 440,000 trees on Berlin's streets. Word of the successful neighborhood platform is spreading.
3: Es hat angefangen in Leipzig, Gießt hat es auch übernommen. Dann hat Magdeburg auch eine Version übernommen. Es gibt jetzt eine Version auch von Potsdam, Gießt und auch sogar international.
2: In Barcelona and Paris too, volunteers are now watering city trees. The latest project, the TreeBot, a tree that can answer visitors' questions thanks to artificial intelligence.
4: I was wondering, is there anything I could do to make you feel even better?
5: Ah, how kind of you. Simply appreciating and nurturing nature around you is wonderful. Planting more trees or reducing waste in your daily life helps me thrive too.
6: Profitez de votre temps près des arbres. Ils ont tant à offrir, surtout en cette belle journée.
7: Der TreeBot, der kann überall stehen. Der spricht auch alle Sprachen dieser Welt. Das ist das Schöne daran. Wir benutzen ja KI hier für den guten Zweck, in Anführungsstrichen. Er ist multilingual, er ist stromautark, also können wir den an jeden Baum hängen. Das kann hier in Berlin sein, das kann aber auch in zum Beispiel Boston sein. Wir waren mit dem Baum auch schon in Paris.
2: City Lab is a public innovation laboratory working on digital solutions for Berlin.
8: Hier beschäftigen wir uns mit der Zukunft Berlins, mit der Digitalisierung Berlins und denken uns vielfältige neue Projekte aus, wie wir die Stadt verbessern können.
2: Like the climate dashboard, where data is compiled for everyone to access online.
3: Aktuell haben wir 16,5 Tage im Jahr, wo es über 30 Grad ist. In den 1950ern gab es 5,5 heiße Tage. Und wie sieht es dann in der Zukunft aus?
7: Wir haben in Berlin eine ziemlich gute Grundlage, um solche digitalen Tools überhaupt erst zu nutzen. Denn wir haben sehr viele offene Daten, sehr viele offene Karten zu Potenzialflächen, zu Hitzebelastungsflächen, zu Flächen, wo meinetwegen die Versiegelung sehr hoch ist.
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9: Ursprünglich kommt die Idee aus Barcelona, da heißen die Subarias, Superblocks nennen wir die auch. Und das ist genau die Idee dahinter. Man hat ein Wohnviertel mit sehr, sehr viel Verkehr, sehr, sehr wenig Grün. Und das will man dann eben ändern, den Verkehr rausfiltern und begrünen.
2: The goal is to discourage cars by forcing them to navigate a one-way system.
9: Die Kiezblocks führen dazu, dass es weniger Autoverkehr gibt.

0: die führen dazu, dass die Leute umsteigen. Die sind ja nicht doof. Wenn es einfacher ist zu Fuß oder mit einem Rad, dann machen die Menschen das halt. Also langfristig führt das tatsächlich zu einer Verkehrswende.
1: Simone Ver's NGO helped plan the project, which was quickly accepted in the Greyfriars neighborhood.
2: Wir haben in Deutschland ist ungefähr 650 Autos pro 1000 Einwohner. Und in Berlin sind es ungefähr 350, die Autohalterquote pro 1000 Einwohner. Und hier sind wir nur so bei 170. Und dadurch ist natürlich die Bereitschaft auch größer, dass man sagt, man will diesen Straßenraum, in dem man lebt, auch anders nutzen als für stehende Autos.
1: It's not just traffic that's diverted. 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
2: Der Vorteil ist natürlich, man ist in der Mitte, man ist geschützt vom Autoverkehr, es kommen keine kreuzenden Autos, also es ist wie eine Tram, wenn man sich vorstellt, ne, in der Mitte fährt, was wir in Berlin auch oft haben. Und man hat teilweise Verweilplätze, man kann, also es ist eine Infrastruktur quasi geschaffen fürs Rad.
1: The issue of water has only come into focus in Berlin in recent years, with hot summers increasing concern. Water is one of the city's most vital resources. City Lab developed the digital platform Smart Water for urban planners to make Berlin more resourceful and resilient.
3: Das Ziel von Smart Water ist es quasi, Infrastrukturmaßnahmen so zu gestalten, umzubauen durch zum Beispiel die Installation von Gründächern, von Fassadenbegrünung, von der Installation von Rigolen, Baummulden oder einfach auch der Neupflanzung von Bäumen, so zu planen, dass sie lebenswerter wird, dass sie weniger heiß wird, dass es zu weniger Überflutungen kommt.
1: Berlin's controversial transport plan means there are new bike lanes, yet the city maintains a car-centric stance that leaves little room for cyclists and pedestrians.
2: Das ist ein bisschen das große Problem, glaube ich, von Berlin, dass man sich nicht wirklich eine große Vision gibt, sondern dass es immer wieder wechselt. Und ich glaube, da sind uns andere Städte wie Paris, Barcelona und so weiter voraus, weil es da auch über Legislaturen hinweg gibt es irgendwie ein Ziel, auf das man sich verständigt hat und an dem man sich abarbeitet.
1: But there's hope. Green spaces have increased. Thanks to citizen initiatives and a grassroots movement that's making life more sustainable.
3: Berlin hat durch nicht zuletzt auch, würde ich sagen, Giesting-Kiez wie so eine kleine Bewegung gestartet. Ich glaube, das Thema ist in Berlin angekommen und es ist hier allen bewusst, dass eine grüne Stadt eine lebenswerte Stadt ist. Und insofern ist das Bewusstsein in der Bevölkerung stetig gewachsen.
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0: Das nochmal gehen. Gut. Und Pfote? Kannst du Pfote machen? Ja. Ja, super. Machst du nochmal Kinn? Kinn? Gut. Super, Maus.
1: Ja, komm mal, du Kasper. Juhu. Du bist so cool.
0: Ja. Ja? Spülmaschine ausgeräumt. Was haben wir gemacht? Das müssen wir noch machen. Genau.

0: Akademiker in der Vena Mesenteriker-Superior und in der Vena im Bauchraum vor der Aorta.
1: Wie viel Uhr ist? Ich habe natürlich keine Ahnung.
2: 9:36 Uhr. Okay. Ich habe ja 1:25 Uhr. Wir haben immer noch viel Zeit.
1: Okay.
2: Wann würdest du dich wohlfühlen, dass wir losgehen?
1: So viel wie möglich, wie immer.
2: Also jetzt sofort.
3: Also Wanda bedeutet mir ganz viel. Also
4: Wanda means a lot to me, because she helps me keep going with my studies.
3: Und mir auch
4: and she also shows me that I can do it with support.
2: Ich habe halt vorhin schon gesehen, dass da schon irgendwie ein paar vor dem Hörsaal kampieren. Im Notfall, wenn da welche sitzen, dann schmeiße ich sie runter.
3: Also ich weiß,
4: I know what it's like without an assistant. I tried several times before my diagnosis. Things always went downhill quickly because everything became too much. I'd quickly become overwhelmed. And I just couldn't go there anymore because it would build up. I wouldn't call it anxiety, but a kind of tension. Everything was just too much. And I didn't want to go there anymore.
3: Wann würdest du in die Ecke gehen?
2: Jetzt langsam.
3: In die gelbe Ecke oder in die Holzecke? Holzecke ist ein bisschen dreist, ne?
2: Ja, ich würde eher in die gelbe Ecke gehen.
3: Ja, okay, gelbe Ecke.
2: Willst du? Ich meine, da wird jetzt nur noch ein paar Minuten. Ja. Das ist jetzt
3: 59. Die Chance, dass sie frei bleibt, ist ganz gut. Die Chance, dass die gelbe Ecke frei bleibt, ist nicht so schlecht. Aber können wir machen, ja.
2: Also immer wenn ich in die Vorlesung gehe, dann ist
4: whenever I go to class, it's really important to me that I always get the same seat, because that's the only place where I feel comfortable. It's up in the back by the door, next to the window. That's what I need. And that's why that seat is so important to me, because I feel safe there and can stay there the whole time.
2: Was? Ich will einfach auf diesem Platz sitzen. Ja, du musst die Leute erst rauslassen.
3: Ich weiß.
2: Ich will am liebsten rein. Ich hab schon mal jetzt. Anders geht's nicht, leider.
3: Ich weiß.
2: Deswegen achten wir auch alle darauf, was wir hier wohl machen.
3: Dafür brauche ich dich nicht. Ich bin so schon verwirrt.
2: Du brauchst mich für alles. Tu doch nicht so.
3: Vor meiner Diagnose.
4: Before my diagnosis, I had to withdraw from exams or call in sick. I kept noticing that I was feeling really bad physically, like seriously ill. That kind of snowballed. At first, I was able to get through a few individual courses. Then I would have to take a break, and then I was able to do a bit more. And then at some point, I just couldn't do it anymore. I had to take several years off.
3: Einfach nicht mehr gehen.

0: Weil das kuschelig ist. Kuschelig. Du kannst mit der Hand, wenn die Feder weich ist. Weich.
1: Ja.
0: Die ist auch so weich. Weich.
1: Ja. Elias, guck mal, die sind da oben. Da sind sie.
0: Ja, die geben mir.
1: Die geben dir die Federn, genau. Mit Elias war es so, dass ich schon.
2: With Elias, I realized pretty early on that something was different. But somehow I couldn't quite put my finger on it.
1: Hier müssen wir rein. Tante Ines kommt, guck mal, die ist auch da. Ist nicht weg.
3: Ich stehe hinter euch.
1: Kameraleute sind auch da. Das ist die Burg, genau.
3: Oh, die ist aus Holz. Cool.
1: Ja, riech mal. Du riechst gerne, ne?
3: Okay. Die riecht nach Holz, ne?
0: Das riecht gut. Das riecht doch gut.
3: Ja.
1: Da ist zu.
3: Zu. Riesige Wand mit der Nase. Ich rieche nichts.

0: Meinst du, der fliegt noch los? Komm, Anita. Ja. Sollen wir warten, ob er losfliegt?
1: Macht er das jetzt echt nur oder fliegt er? Das ist doch kein Notarzt. Wo ist denn der Notarzt? Doch, sie kommen echt. Wie cool. Cooli. Ja, er fliegt. Super.
0: Ja, also Notärztin zu werden, ist schon ein sehr großer Traum von mir.
2: Becoming an emergency doctor is a really big dream of mine. It's like my dream job combined with my passion for flying. And I always use it as motivation to study, because I always imagine in my head that maybe someday I'll be able to do that.

0: get attacked by a pack of dogs. She said it's okay.
1: Ich weiß, was das heißt. Ich weiß es nicht.
0: I got some wilderness skills beneath my belt.
2: Sieht so aus wie vor der Hinterhorn.
1: Sehr gut.
2: Weg der Färbung. Was ist das? Ist das der Ausstrich?
1: Mhm.
2: Oh, was war das?
1: Das ist ein Ausstrich auf jeden Fall.
2: Oh, das ist gemein.
3: Ich weiß es nicht.
1: Siehst du viele Entwicklungen von der Zelle? Oder siehst du vor allem Erythrozyten und Thrombos? Haben die Zellen Kerne?
3: Ja, du stellst ja Fragen.
1: Ja,
3: das ist auch
1: meine große Stärke, Fragen zu stellen.
3: Ich weiß. Meine ist es nur nicht, die zu beantworten. Ich sehe schon Kerne.
1: Mhm.
2: Also das sind jetzt 100 Stück.
4: So there are 100 of them. Those are the exam cards. Depending on the examiner, one or two are selected, and then you have a little time to prepare by looking at them under the microscope. And then you're supposed to identify what they are.
5: This is the exam in medical school that we're most afraid of. You have to take biology, chemistry, physics, biochemistry, physiology, anatomy, histology, and then internalize it in a very short time and reproduce it in a written exam and in an oral exam.
2: Aber eigentlich ist doch das rote mehr ein langen Röhrenknochen, oder?
1: Aber das ist doch eigentlich gerade gar nicht die Frage.
2: Aber das interessiert mich gar nicht.
1: Ja, das ist schön, aber wir wollten ja eigentlich erstmal die Färbung machen und dann Magen-Darm-System, ne?
2: Aber wir wollen ja auch jetzt gleich was lernen, nicht wahr? Wenn ich hier rückschaue, dachte ich vorhin noch gefreut, dass ich heute Abend vom Film. Wie schlimm ist es gerade?
1: Ich fände es schon schöner, wenn wir fokussiert beim Thema bleiben würden.
2: Okay.
1: Ja, die Färbung beginnt mit P.
2: Ja, ich habe doch jetzt alle durchgeraten, die mir eingeladen sind.
5: The social services office told Lena, you don't need anyone to hold your hand. But that's exactly what Lena needs. Someone who's just there, someone she knows, someone who's a constant in her life. And that's exactly what I do. I'm there for her. Right now, we don't even know if she'll be allowed to take the exam this summer or not. The latest update from the attorney is that as long as the proceedings are ongoing, we just keep going. We're kind of in limbo right now, but Lena keeps studying hard.
1: Trotzdem lernt Lena immer brav weiter.